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1: Ein ehemaliger ÖBB-Lokführer ist in Wien wegen des Verdachts des sexuellen Missbrauchs von mehreren unmündigen Buben angeklagt worden. Die Staatsanwaltschaft geht von einem Tatzeitraum von 12 Jahren aus. Die jüngsten Opfer waren zum Tatzeitpunkt 13 Jahre alt. Der Mann soll die Buben über seine ehrenamtliche Tätigkeit in einem Eisenbahnmuseum kennengelernt haben. Chelsea gewinnt zum Abschluss der Auftaktrunde in der Premier League das West-Londoner Duell mit Fulham. Die Blues setzen sich gestern Abend mit 3:2 durch. Tabellenführer nach dem ersten Spieltag ist Brighton vor Arsenal und Brentford. Die SPÖ will jetzt bei der Verschärfung des Sexualstrafrechts Tempo machen. Ein entsprechender Gesetzesentwurf ist gestern in die Koordinierung der Regierung geschickt worden. Geplant ist ein sogenanntes Zustimmungsprinzip. Sexuelle Handlungen sollen damit nur mit ausdrücklicher Zustimmung stattfinden dürfen. Außerdem fordert die SPÖ eine elektronische Fußfessel für potenzielle Hochrisikogewalttäter. In den USA wird aktuell an einer Pille geforscht, die Sport in Tablettenform verspricht. Ein Biotechnologieunternehmen hat ein Molekül entwickelt, das die Wirkung eines Hormons nachahmt, das der Körper bei intensiver körperlicher Betätigung freisetzt. Das Hormon hemmt den Appetit und reduziert Fettleibigkeit bei Tieren. Die Pille soll also helfen, das Gewicht zu halten, wenn man weniger Sport macht. Erste klinische Tests sind positiv verlaufen.
2: Schönen guten Morgen heute am Dienstag und vom Wetter ist heute einiges dabei. Einige Regenwolken, vor allem zwischen Vorarlberg und Kärnten. Mehr Sonnenschein zwischen Oberösterreich und dem Burgenland. Da wird es aber auch sehr windig. Bis zu 28 Grad gibt es heute.
3: Schönen guten Morgen in den frühen Mittwoch. Das ist der Blick auf Österreichs Straßen. Der verläuft aktuell wirklich fein. Es gibt keine Verzögerungen. Gute und vor allem sichere Fahrt.
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5: Schönen guten Morgen zum Start in den letzten Dienstag in diesem August. Gibt's jetzt ein kleines Tänzchen mit Eiffel 65 und Move Your Body, wie sie singen Everybody. Also jeder, der da gerade zuhört. Und weil es noch früh ist, sagen wir mal, Kopf- und Fußwippen gilt genauso als Tanzen. Sind wir mal nicht päpstlich als der Papst. Und wenn du dann deine heißen Moves ausgepackt hast, gibt's hinten nach noch eine Portion Selbstbewusstsein. Von LMFAO mit Sexy and I Know It. Und für den zweiten Muntermacher würde ich dir empfehlen, vor den Spiegel zu gehen, um die volle Wirkung zu entfalten. Schön, dass du schon da bist. Lisa am Mikro.
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1: Ja, schönen guten Morgen am Dienstag, dem 25. August. Und heute feiert Amerika Kiss and Make-Up Day. Also küsst euch und versöhnt euch Tag. Also, solltest du vielleicht zu Hause gerade dicke Luft haben, na dann drückst dem Schatzi heute ein extra Bussi auf, machst dann vielleicht noch ein kleines Tänzchen gemeinsam zu den besten Dance-Hits. Da schaut die Welt schon wieder anders aus. Wir liefern den richtigen Sound dazu. Schönen Start in den Dienstag.
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Unser Sound begleitet dich vom Aufstehen bis zum Schlafen. 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Und schon geht's von Paris nach Berlin, das Ganze in 3 Minuten 28. Guten Morgen!

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0: Die Jungs von Ozone mit ihrem Dance-Hype zum Aufstehen für dich. Und die Klassiker von den Dance-Hypes, Macarena, Last Ketchup, kennt man natürlich. Aber vielleicht gibt's auch welche, die du nicht am Schirm hast. Schalt unbedingt ein, morgen von 10 bis 19 Uhr.
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0: Dir schon mal schönen guten Morgen.
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1: Ein ehemaliger ÖBB-Lokführer ist in Wien wegen des Verdachts des sexuellen Missbrauchs von mehreren unmündigen Buben angeklagt worden. Die Staatsanwaltschaft geht von einem Tatzeitraum von 12 Jahren aus. Die jüngsten Opfer waren zum Tatzeitpunkt 13 Jahre alt. Der Mann soll die Buben über seine ehrenamtliche Tätigkeit in einem Eisenbahnmuseum kennengelernt haben. Chelsea gewinnt zum Abschluss der Auftaktrunde in der Premier League das West-Londoner Duell mit Fulham. Die Blues setzen sich gestern Abend mit 3:2 durch. Tabellenführer nach dem ersten Spieltag ist Brighton vor Arsenal und Brentford. Die SPÖ will jetzt bei der Verschärfung des Sexualstrafrechts Tempo machen. Ein entsprechender Gesetzesentwurf ist gestern in die Koordinierung der Regierung geschickt worden. Geplant ist ein sogenanntes Zustimmungsprinzip. Sexuelle Handlungen sollen damit nur mit ausdrücklicher Zustimmung stattfinden dürfen. Außerdem fordert die SPÖ eine elektronische Fußfessel für potenzielle Hochrisikogewalttäter. In den USA wird aktuell an einer Pille geforscht, die Sport in Tablettenform verspricht. Ein Biotechnologieunternehmen hat ein Molekül entwickelt, das die Wirkung eines Hormons nachahmt, das der Körper bei intensiver körperlicher Betätigung freisetzt. Das Hormon hemmt den Appetit und reduziert Fettleibigkeit bei Tieren. Die Pille soll also helfen, das Gewicht zu halten, wenn man weniger Sport macht. Erste klinische Tests sind positiv verlaufen.
2: Schönen guten Morgen heute am Dienstag und vom Wetter heute ist ja durchgemischt. Es gibt schon mehrere Regenwolken, aber dafür auch Sonnenschein. Die meiste Sonne zwischen Oberösterreich und dem Burgenland. Heute bei 28 Grad höchstens.
3: Das ist der Blick auf Österreichs Straßen. Der geht relativ kurz und knackig, denn es ist aktuell wenig los, außer in Wien und zwar auf der Tangente. Da haben wir jetzt einen Unfall reinbekommen und zwar Richtung Kagran. Kurz nach dem Handelsgate bzw. vor dem Knoten Prater. Da hat es gekracht, Rückstau reicht jetzt zurück bis zur Gürtelabfahrt und auch in der Gegenrichtung bereits Frühverkehr und zwar auf der Tangente Richtung Süden von Hirschstetten bis zum Knoten Prater. In beiden Richtungen jeweils 15 Minuten plus einrechnen. Ansonsten läuft's. Gute und vor allem sichere Fahrt.
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4: Kurz nach 7, wunderschönen guten Morgen. Wir starten rein in die neue Stunde mit Sound aus diesem Jahr. Cascada hat einen neuen Track draußen, die Stimme, die uns durch die Jugend begleitet hat. Und nach den ersten Takten von diesem neuen Song ist schon ganz klar, ja, typisch Cascada. Euphorisch, happy, energiegeladen, du kennst das. Utopia, jetzt für dich. Und hinten nach dann Gigi und Albertino mit Super. Schön, dass wir es gemeinsam angehen an diesem Dienstag. Ich bin Elisa. Guten Morgen dir.
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0: Schönen guten Morgen, Dienstag in der Früh. Wir begleiten dich bei deiner Badezimmerparty. Und heute Abend ab 18 Uhr gibt's eine Stunde lang Party zum Sound aus den 2020ern.
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0: Einen kleinen Vorgeschmack habe ich jetzt schon für dich mit Sound aus diesem Jahr. Das ist für dich Talk to You.

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0: 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So, beendet jetzt deine Performance vorm Badezimmerspiegel heute. So, jetzt nochmal kurzer Check. Hast du alles eingepackt für heute? Na, du weißt, zurückgehen äußerst mühsam. Wenn ja, dann vielleicht noch einen kleinen neckischen Zwinker Richtung Spiegel und dann gehen wir es gemeinsam an. Schönen guten Morgen und feinen Start in den Dienstag.
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1: Eine 21-jährige Reiterin ist gestern in der Steiermark bei einem Reitunfall tödlich verunglückt. Die junge Frau ist in einer Reithalle im Bezirk Leibnitz aus unbekannter Ursache von ihrem Pferd gestürzt. Sie war zum Zeitpunkt des Unfalls allein in der Halle. Der Notarzt konnte nur mal den Tod der 21-Jährigen feststellen. Der GRK hat einen neuen Cheftrainer. Gerald Scheiblener übernimmt das Ruder bei den Grazern. Der Oberösterreicher war zuletzt Trainer bei den Grasshoppers Zürich. Scheiblener hat einen Vertrag bis 2028 unterschrieben. In den USA wird aktuell an einer Pille geforscht, die Sport in Tablettenform verspricht. Ein Biotechnologieunternehmen hat ein Molekül entwickelt, das die Wirkung eines Hormons nachahmt, das der Körper bei intensiver körperlicher Betätigung freisetzt. Das Hormon hemmt den Appetit und reduziert Fettleibigkeit bei Tieren. Die Pille soll also helfen, das Gewicht zu halten, wenn man weniger Sport macht. Erste klinische Tests sind positiv verlaufen. SPÖ-Chef und Vizekanzler Andreas Babler will die Privatkrankenanstalten nicht mehr finanzieren. Die Fördermittel sollen stattdessen in die öffentliche Gesundheitsversorgung fließen. Ein klares Nein kommt einmal mehr zu einer Anhebung des Pensionsantrittsalters.
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2: Schönen guten Morgen heute am Dienstag und der Dienstag beginnt nass in Vorarlberg und Tirol. Die Regenwolken gehen dann auch weiter auf Tour. Auch in Kärnten und in der Steiermark kann es heute nass werden. Viel sonniger wird es zwischen Oberösterreich und dem Burgenland. Da bleibt es aber windig und das bei 28 Grad höchstens.
3: Das ist der Blick auf Österreichs Straßen. Der geht relativ kurz und knackig, denn es ist aktuell wenig los, außer in Wien und zwar auf der Tangente. Da haben wir jetzt einen Unfall reinbekommen und zwar Richtung Kagran. Kurz nach dem Handelsgate bzw. vor dem Knoten Prater. Da hat es gekracht. Rückstau reicht jetzt zurück bis zur Gürtelabfahrt und auch in der Gegenrichtung bereits Frühverkehr und zwar auf der Tangente Richtung Süden von Hirschstetten bis zum Knoten Prater. In beiden Richtungen jeweils 15 Minuten plus einrechnen. Ansonsten läuft's. Gute und vor allem sichere Fahrt.
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4: Guten Morgen, kurz nach 8 haben wir es am Dienstag in der Früh. Das ist Krone Hit Eurodance Express für dich am Weg in die Arbeit. Die Stunde gibt's wieder zwei mega Muntermacher für dich. Wir starten rein mit einem der größten Dance-Hypes. Los Del Rio mit Macarena. Und weiß nicht, ob du es wusstest und so happy der Song auch klingen mag, da geht's um eine Frau, die ihren Freund mit seinen besten Freunden betrügt. Ne? Du, du, du, kann man das sagen. Und hinten nach da eine mega Bass und Beats für dich von Ella Henderson und Rudimental mit Alibi. Lisa am Mikro, schön, dass du da bist.
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Krone-Hit Eurodance Express hier für dich am Dienstag. Schön, dass ich dich beim Aufstehen begleiten darf. Die Stunde klingt der Rhythm of Your Life für dich fix noch nach Mr. President mit Happy People, Artemas mit I Like The Way You Kiss Me, passend zum heutigen Küsst und Versöhnt Euch Tag, und Anne Lee auch am Start mit Two Times. Schönen guten Morgen, jetzt geht rein mit Snap.

Wunderschönen guten Morgen dir! Wir starten gemeinsam rein in den Dienstag, den 25. August. In den USA feiern sie heute Kiss and Make-up Day. Heißt bei uns so viel wie Küsst und versöhnt euch Tag. Also, sollte vielleicht gerade ein bisschen dicke Luft sein, dann schnappt ihr dein Schatzi noch, tanzt zu I Like the Way You Kiss Me und dann alles wieder gut.

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1: Na, wie geht's denn deinem Muskelkater von gestern so? Sollte ich mir Sorgen machen, dass ich nach einer Stunde Tanzen schon Muskelkater hab? Mag das vielleicht daran liegen, dass ich gerade so wenig Sport mache? No. Das diskutieren wir hier jetzt nicht. Das Schöne ist ja, wir machen das Ganze jeden Montag. Und du weißt, Übung macht bekanntlich ja den Meister. Also, trag's dir gerne in den Kalender ein, jeden Montag ab 18 Uhr, unser gemeinschaftliches Workout. Oder, wie Britney Spears sagen würde, you gotta work, bitch.

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2: Eine 21-jährige Reiterin ist gestern in der Steiermark bei einem Reitunfall tödlich verunglückt. Die junge Frau ist in einer Reithalle im Bezirk Leibnitz aus unbekannter Ursache von ihrem Pferd gestürzt. Sie war zum Zeitpunkt des Unfalls allein in der Halle. Der Notarzt konnte nur mal den Tod der 21-Jährigen feststellen. Der GRK hat einen neuen Cheftrainer. Gerald Scheiblener übernimmt das Ruder bei den Grazern. Der Oberösterreicher war zuletzt Trainer bei den Grasshoppers Zürich. Scheiblener hat einen Vertrag bis 2028 unterschrieben. Die SPÖ will jetzt bei der Verschärfung des Sexualstrafrechts Tempo machen. Ein entsprechender Gesetzesentwurf ist gestern in die Koordinierung der Regierung geschickt worden. Geplant ist ein sogenanntes Zustimmungsprinzip. Sexuelle Handlungen sollen damit nur mit ausdrücklicher Zustimmung stattfinden dürfen. Außerdem fordert die SPÖ eine elektronische Fußfessel für potenzielle Hochrisikogewalttäter. Die USA drohen den Partnerländern des Iran mit Sanktionen, setzen diese aber noch nicht in vollem Umfang um. Gestern hat das US-Finanzministerium fast 60 Unternehmen, Einzelpersonen und Schiffe mit Strafmaßnahmen belegt. Betroffen sind unter anderem die Sektoren Kryptowährungen, Technologie, Gold, Luftfahrt und Schifffahrt. Die angedrohte Bestrafung von Ländern, die Geschäftsbeziehungen zum Iran unterhalten, wurde jedoch vorerst aufgeschoben.
3: Schönen guten Morgen heute am Dienstag und fährt man heute durch Österreich, hat man Regen zwischen Vorarlberg und Kärnten und mehr Sonne zwischen Oberösterreich und dem Burgenland. Es ist so, als wäre Österreich der Länge nach durchgeschnitten. Oben schön und nass und das bei 28 Grad heute.
4: Hallo zu euch ins Auto, das ist der Blick auf Österreichs Straßen. Hotspot nach wie vor, wie die ganze Früh schon, Wien und zwar die Tangente Richtung Kagran. Die Unfallstelle zwischen dem Knoten Prater und dem Hanske ist bereits geräumt. Allerdings löst sich der Rückstau nur sehr, sehr langsam auf. Zwischen dem Verteilerkreis Favoriten und dem Knoten Vösendorf dauert es immer noch 25 Minuten länger. Und auch auf der A4 statt einwärts ist es zäh, und zwar ab dem Flughafen, plus 15 Minuten. Gute und vor allem sichere Fahrt.
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5: Deine zwei Muntermacher für den Start in den Arbeitstag kommen jetzt von Frauenarzt mit Das geht ab und Kate Ryan mit Des Enchanté. Grundsätzlich begleitet dich dein musikalischer Koffeinkick Montag bis Freitag. Das heißt, von uns gibt's immer um Punkt zwischen 6 und 9 zwei Songs mit genug Schmackes. Dir einen feinen Start in diesem Dienstag. Lisa da. Hi.
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0: Krone-Hit Your Dance Express at Work am Dienstagvormittag. So, ich weiß, wir legen gerade erst los, aber ehrlich, es gibt doch in jedem Büro oder in jeder Arbeit so diese eine Person, die um diese Uhrzeit das erste Mal fragt, was isst man denn heute eigentlich so mittags? Captain Jack, der hat uns verraten, dass er nicht nur die österreichischen Fans mega gut findet.
1: Und ich habe viel Spaß mit vielen meiner Fans in Österreich. Und die Essen ist spitzmäßig.
2: Ey,

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1: Ja, morgen um die Zeit ist es wieder soweit. Von 10 bis 19 Uhr jeden Mittwoch gibt's bei uns immer um Punkt einen der größten Dance-Hypes. Auf unserer Homepage unter eurodance.at gibt's auch Videos. Sollten die Schritte nicht mehr ganz so sitzen, dann hast du bis morgen noch genug Zeit, das Ganze aufzufrischen. Beziehungsweise, weißt was, machen wir's so. Ich spiele dir jetzt gleich mal einen der größten Dance-Hypes, so zum Einstimmen. Und ich verspreche dir, den Tanz dazu, den kannst du auch ohne Video. Das ist für dich. Psy!

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wurde einst das schwarze Gold der Ruhe genannt. Es spendete Wärme.

Mutter, der Mann mit dem Koks ist da. Ja, na gut, wir bringen dich gut gelaunt durch deinen Arbeitstag. Das Ganze aber mit deinen liebsten Dance-Hits statt mit irgendwelchen anderen Hilfsmitteln. Ist wesentlich günstiger und ich bin mir sicher auch besser für den Körper. Dir schon mal feinen Dienstagvormittag.

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1: Die Ermittlungen nach der Kollision von zwei Kleinflugzeugen in der Nähe des Flugplatzes Krems-Gneixendorf laufen. Die Wracks der abgestürzten Maschinen wurden sichergestellt. Ein Sachverständiger soll sich mit der Unfallursache beschäftigen. Zudem wurden Obduktionen der verunglückten Piloten angeordnet. Ein 36-Jähriger und ein 70-Jähriger sind bei dem Vorfall gestern ums Leben gekommen. Der GRK hat einen neuen Cheftrainer. Gerald Scheiblener übernimmt das Ruder bei den Grazern. Der Oberösterreicher war zuletzt Trainer bei den Grasshoppers Zürich. Scheiblener hat einen Vertrag bis 2028 unterschrieben. SPÖ-Chef und Vizekanzler Andreas Babler will die Privatkrankenanstalten nicht mehr finanzieren. Die Fördermittel sollen stattdessen in die öffentliche Gesundheitsversorgung fließen. Ein klares Nein kommt einmal mehr zu einer Anhebung des Pensionsantrittsalters. In den USA wird aktuell an einer Pille geforscht, die Sport in Tablettenform verspricht. Ein Biotechnologieunternehmen hat ein Molekül entwickelt, das die Wirkung eines Hormons nachahmt, das der Körper bei intensiver körperlicher Betätigung freisetzt. Das Hormon hemmt den Appetit und reduziert Fettleibigkeit bei Tieren. Die Pille soll also helfen, das Gewicht zu halten, wenn man weniger Sport macht. Erste klinische Tests sind positiv verlaufen.
2: Im Großteil Österreichs heute bewölkt, vereinzelt regnerisch und gewitterig, trocken, zum Teil bis Mittag mal sonnig im Waldviertel, Weinviertel und in Wien, am Nachmittag dann in Vorarlberg und im Tiroler Oberland sonnig, 29 Grad heute maximal. Morgen Mittwoch sonnig und bewölkt, immer wieder mal abwechselnd, am Nachmittag dann vereinzelt regnerisch und gewitterig in den Bergen, morgen temperaturmäßig noch einmal heißer, Donnerstag und Freitag werden dann noch einmal heißer jeweils.
3: Hallo zu euch ins Auto, der Blick auf Österreich Straßen. In Tirol auf der Brenner-Autobahn dauert es 10 Minuten länger und zwar Richtung Italien. Bei Nösslach im Baustellenbereich, da gibt es Verzögerungen, betrifft vor allem auch LKW am rechten Fahrstreifen und in Wien. Eine Unfallstelle auf der Tangente Richtung Kagran, gekracht hat es da bei der Gürtelabfahrt. Da gibt es kurze Verzögerungen. Sonst läuft's, gute und vor allem sichere Fahrt.
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4: Kurz nach 10 am Dienstagvormittag. Lisa am Mikro für dich. Schön, dass du da bist. Hi.

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0: Krone-Hit Eurodance Express hier für dich am Dienstagvormittag. Und ich möchte die Gelegenheit nutzen, um dir Danke zu sagen. Dafür, dass du anderen Menschen komplett selbstbewusst erzählst, welchen Radiosender du am liebsten hörst. 29.000 Menschen schalten da werktags bei uns ein. Und das heißt, 28.999 Menschen, mit denen du zur selben Musik feierst jeden Tag. Und ich hätte gesagt, so, bisschen Luft nach oben haben wir noch. Also, wenn wer fragt, dann hau's einfach raus.
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1: Die Ermittlungen nach der Kollision von zwei Kleinflugzeugen in der Nähe des Flugplatzes Krems-Gneixendorf laufen. Die Wracks der abgestürzten Maschinen wurden sichergestellt. Ein Sachverständiger soll sich mit der Unfallursache beschäftigen. Zudem wurden Obduktionen der verunglückten Piloten angeordnet. Ein 36-Jähriger und ein 70-Jähriger sind bei dem Vorfall gestern ums Leben gekommen. Die Mountainbike-Weltmeisterschaften starten morgen im italienischen Val di Sole. Für Österreich geht vor allem Valentina Höll als große Medaillenhoffnung an den Start. Die vierfache Weltmeisterin im Downhill hat am Wochenende auch den Gesamtweltcup gewonnen. SPÖ-Chef und Vizekanzler Andreas Babler will die Privatkrankenanstalten nicht mehr finanzieren. Die Fördermittel sollen stattdessen in die öffentliche Gesundheitsversorgung fließen. Ein klares Nein kommt einmal mehr zu einer Anhebung des Pensionsantrittsalters. Australien zieht jetzt eine klare Grenze bei KI-Songs in den Charts. Ab Freitag werden in den offiziellen Hitparaden des Landes keine Songs mehr berücksichtigt, die überwiegend oder vollständig von künstlicher Intelligenz erzeugt wurden. Erlaubt bleiben dagegen Aufnahmen, bei denen KI nur als Hilfsmittel zum Einsatz kommt. Die Musikbranche kritisiert ja schon länger, dass KI-Systeme teilweise mit Aufnahmen von Künstlern trainiert werden, ohne dass die Rechteinhaber dem zugestimmt haben.
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2: Ja, verbreitet bewölkt, regnerisch teilweise in Vorarlberg, Tirol, Salzburg, Innsbruck, Osttirol, Kärnten, auch in Teilen der Steiermark momentan. Sonnig zum Teil im Waldviertel, Weinviertel und in Wien. Am Nachmittag reicht es dann aber in Vorarlberg und im Tiroler Oberland auf. Keine Sorge, dann Sonne mit dabei. 29 Grad heute maximal. Morgen am Mittwoch dann sonnig und bewölkt, immer abwechselnd. Am Nachmittag vereinzelt regnerisch und gewitterig in den Bergen. Morgen nochmal heißer, Donnerstag und Freitag dann noch heißer. Freitag bis zu 36 Grad möglich. Hallo zu euch ins Auto in die Steiermark Neuenpüren Autobahn Richtung Slowenien. Bei Kilometer 134 ist kurz nach dem Knoten St. Michael eine Gefahrenstelle. Aktuell liegen zwei große Steine auf der Überholspur. Bitte fahrt hier unbedingt vorsichtig. Der Streckendienst ASFINAG ist schon unterwegs. Ansonsten alles frei auf Österreichstraßen. Gute Fahrt euch.
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3: Lisa, da für dich.
4: Hi.

0: Modul mit Frühlingsgefühlen. Ja, Frühling dieses Jahr leider schon vorbei, Sommer auch leider bald. Aber solange es noch geht, solange das Datum noch August stehen hat und es noch den ein oder anderen Sonnenstrahl gibt, gibt's bei uns auch noch deine liebsten Dance-Hits in der Sommeredition. Dir einen feinen Dienstagvormittag.
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0: vor circa 20 Minuten noch über deine liebsten Dance-Hits in der Sommeredition gesprochen. Verrät dir jetzt Luna, wie denn so ein perfekter Sommertag für sie ausschaut.
1: Auf Mallorca würde ich gerne sein, Trauminsel schlechthin. Dann würde ich mich begeben zur Strand Estrenk und dann wirklich ein bisschen Ruhe um mich herum und einen schönen Paella. Und danach schön bis Sonnenuntergang am Strand liegen. Das ist für mich einfach, I love it. Mit meinem kleinen Hund.

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1: Drei Männer sind in den letzten zwei Monaten in insgesamt 34 Frei- und Hallenbäder in Österreich eingebrochen oder haben es zumindest versucht. Die Polizei hat das Trio am Wochenende kurz nach einem Einbruch im obersteirischen Haus im Ennstal geschnappt. In den meisten Fällen haben es die Diebe aus Rumänien und Moldawien auf Bargeld abgesehen. Einer von ihnen war vollumfassend geständig. Der GRK hat einen neuen Cheftrainer. Gerald Scheiblehner übernimmt das Ruder bei den Grazern. Der Oberösterreicher war zuletzt Trainer bei den Grasshoppers Zürich. Scheiblehner hat einen Vertrag bis 2028 unterschrieben. Integrationsministerin Claudia Bauer stellt heute eine neue Broschüre vor, die Mädchen mit Migrationshintergrund stärken soll. Das Handbuch richtet sich vor allem an Schulen und Pädagoginnen und Pädagogen. Mädchen würden eine Umgebung brauchen, in der sie ohne Zwang und selbstbestimmt sie selbst sein könnten, so Bauer. Dieser geschützte Ort sei für viele Mädchen die Schule. Wiener Forschende haben einen Durchbruch in der Genforschung erzielt. Mit Hilfe von künstlicher Intelligenz ist es ihnen gelungen, synthetische Genschalte zu entwickeln, die spezifisch in verschiedenen Organen von Mäusen funktionieren. In Zukunft könnte das auch beim Menschen möglich sein. Die Entdeckung könnte vor allem für die Entwicklung von Gentherapien und die Erforschung von Krankheiten hilfreich sein.
2: Vereinzelt noch sonnig im Waldviertel, Weinviertel und auch in Wien. Und jetzt dann ab Mittag immer sonniger in Vorarlberg und Tirol. 29 Grad heute maximal. Den Rest des Landes ein Mix aus mal Wolken, mal vereinzelt auch Regenschauer und Gewitter. Morgen am Mittwoch sonnig und bewölkt, abwechselnd. Am Nachmittag dann vereinzelt regnerisch und gewitterig in den Bergen. Bitte da aufpassen. Temperaturmäßig morgen noch mal heißer. Der Donnerstag und der Freitag werden dann jeweils noch sonniger und noch heißer. Hallo zu euch ins Auto nach Niederösterreich. A2 Richtung Graz, kurz vor Grimmenstein, da steht ein Anhänger quer auf der Autobahn. Der Stau baut sich immer mehr und mehr auf, die Überholspur blockiert, bitte Vorsicht. Und Tirol A13 Richtung Bozen, zwischen Matra und Nösslach eine Viertelstunde mehr und dann Zillertal, Tal auswärts ab Stumm ebenfalls eine Viertelstunde mehr. Gute Fahrt euch!
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3: Kurz nach 12, hi zu dir in die wohlverdiente Mittagspause. Das darf man schon mal feiern. Endlich Pause, bisschen was essen. Und dafür gibt's jetzt zum Start einen absoluten Banger für dich. Taylor Swift und Eli Oaks mit Opalite. Lisa da, Mahlzeit.

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Night All Day gibt's hier bei uns auf Krone Hit Your Dance Express. Deine liebsten Dance-Hits nonstop. So, damit verabschiede ich mich jetzt. Den Dienstagnachmittag verbringt mein Kollege Martin Zwetko mit dir. Du und ich, wir hören uns morgen wieder. Na ganz klar, ab 6 in der Früh. Bis dahin, seid lieb zueinander, keep dancing. Bussi!

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1: Wiener Forschende haben einen Durchbruch in der Genforschung erzielt. Mit Hilfe von künstlicher Intelligenz ist es ihnen gelungen, synthetische Genschalter zu entwickeln, die spezifisch in verschiedenen Organen von Mäusen funktionieren. In Zukunft könnte das auch beim Menschen möglich sein. Die Entdeckung könnte vor allem für die Entwicklung von Gentherapien und die Erforschung von Krankheiten hilfreich sein. Integrationsministerin Claudia Bauer stellt heute eine neue Broschüre vor, die Mädchen mit Migrationshintergrund stärken soll. Das Handbuch richtet sich vor allem an Schulen und Pädagoginnen und Pädagogen. Mädchen würden eine Umgebung brauchen, in der sie ohne Zwang und selbstbestimmt sie selbst sein könnten, so Bauer. Dieser geschützte Ort sei für viele Mädchen die Schule. Der GRK hat einen neuen Cheftrainer. Gerald Scheiblener übernimmt das Ruder bei den Grazern. Der Oberösterreicher war zuletzt Trainer bei den Grasshoppers Zürich. Scheiblener hat einen Vertrag bis 2028 unterschrieben. Australien zieht jetzt eine klare Grenze bei KI-Songs in den Charts. Ab Freitag werden in den offiziellen Hitparaden des Landes keine Songs mehr berücksichtigt, die überwiegend oder vollständig von künstlicher Intelligenz erzeugt wurden. Erlaubt bleiben dagegen Aufnahmen, bei denen KI nur als Hilfsmittel zum Einsatz kommt. Die Musikbranche kritisiert ja schon länger, dass KI-Systeme teilweise mit Aufnahmen von Künstlern trainiert werden, ohne dass die Rechteinhaber dem zugestimmt haben.
2: 18 Grad, regnerisch und bewölkt, aktuell in Bregenz, 19 in Innsbruck, 24 Grad in Wien und St. Pölten aktuell. Generell im Westen immer sonniger, heute im Laufe des Nachmittags 29 maximal. Im Großteil des Landes allerdings bewölkt und regnerisch, auch Gewitter sind möglich. Ja, momentan noch trocken, größtenteils im Waldviertel, Weinviertel und auch in Wien. Morgen Mittwoch dann sonnig und bewölkt, abwechselnd am Nachmittag dann auch vereinzelt regnerischer, noch gewitterig in den Bergen. Hallo, Zeichens Auto nach Niederösterreich, A4 Richtung Wien und S1 Richtung Vösendorf. Da gibt Stau zwischen dem Knoten Schwechat und Schwechat Ost, eine Viertelstunde mehr nach einem Unfall. Salzburg A10 Richtung Salzburg bei Ziedaus, Blockabfertigung vor dem Trauntunnel mit einer Viertelstunde Zeitverlust. Und Tirol B169 talauswärts, Stau und Blockabfertigung vor dem Brettfalltunnel bei Strass. Hier 10 Minuten mehr wegen Überlastung. Gute Fahrt euch!
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3: Und ich bin der Martin, schönen Dienstag!
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1: 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Tja, manchen Stars ist ein Künstlername offenbar nicht genug. So taucht der gute Nick Dresdy in den Charts unter anderem als DJ Chrome, DJ Supreme, Loop the Loop, Mission Accomplished und als Wipes auf. Wir Eurodancer, wir feiern ihn aber vor allem als Space Cowboy. Seine Hitsingle Falling Down spiel ich dir noch fix diese Stunde. Los geht's aber mal mit Shakira. Ich bin der Martin, schönen Dienstag.

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Die Disco Boys hier auf Krone Hit Eurodance Express. 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
1: Integrationsministerin Claudia Bauer stellt heute eine neue Broschüre vor, die Mädchen mit Migrationshintergrund stärken soll. Das Handbuch richtet sich vor allem an Schulen und Pädagoginnen und Pädagogen. Mädchen würden eine Umgebung brauchen, in der sie ohne Zwang und selbstbestimmt sie selbst sein könnten, so Bauer. Dieser geschützte Ort sei für viele Mädchen die Schule. Mehrere Ex-Fußballprofis fordern heute einen Neuanfang an der Spitze der FIFA. In einem Statement auf Instagram sagen unter anderem der Franzose Michael Silvestre und der Engländer David James, dass die derzeitige Führung die Fähigkeit verloren hat, zwischen ihren eigenen Interessen und dem, was das Beste für den Fußball ist, zu unterscheiden. Die FIFA habe Spieler und Fans bei wichtigen Entscheidungen übergangen. Österreichs Europaministerin Claudia Bauer stellt die EU-Zuständigkeit in der Sozialpolitik in Frage. In einem Interview mit der APA sagt sie, dass die EU-Kommission kleiner werden muss und sich auf ihre Kernaufgaben konzentrieren soll. Kritik kommt von der SPÖ. Die EU-Sozialpolitik sei eine tragende Säule der Union, so die EU-Abgeordnete Evelyn Regner. Hitze- und Dürreperioden, wie sie Österreich zuletzt erlebt hat, sind gekommen, um zu bleiben. Das sagen heute Forscher der BOKU Wien. Sie fordern einen umfassenden Umbau des gesamten Ernährungssystems. Laut einer aktuellen Studie gehen 80% der landwirtschaftlichen Betriebe in Österreich davon aus, dass der Klimawandel Auswirkungen auf sie hat. 40% sehen das für sie als existenzgefährdet.
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2: Zum Wetter heute Nachmittag bewölkt. Ab und zu wird es noch regnen. Im Osten hat es bis zu 28 Grad. Sehr sommerlich die restliche Woche. Bis zu 30 Grad morgen, über 30 sogar übermorgen. Morgen am Mittwoch noch ein paar Schauwolken am Nachmittag. Donnerstag sieht es durchweg sonnig aus. Eine Meldung von den Straßen Niederösterreich, A4 Richtung Wien, beziehungsweise S1 Richtung Vösendorf. Die Unfallstelle ist geräumt, bei Schwechat Ost, aber in weiterer Folge dann Stau ab dem Tunnel Vösendorf, 10 Minuten länger. Gute Fahrt!
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1: Man möchte gar nicht glauben, wie viel ABBA in unserer Playlist steckt. Tja, gerade die Eurodance-Szene hat sich da ganz schön fleißig an den zahlreichen ABBA-Mega-Hits bedient. Ich sag nur Edelweiß, die A-Teens, Madonna mit Hang Up, überall ABBA-DNA drin. Genauso wie beim Supercover von Gamper und Dadoni. Gimme, gimme, gimme, spiele ich dir noch fix diese Stunde. Los geht's aber mal ganz ABBA-frei und zwar mit Hathaway. Ich bin der Martin, schönen Nachmittag.

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1: Ein 15-jähriger Bub ist gestern Abend in Wien Favorit mit einem E-Scooter vor der Polizei geflüchtet und hat dabei sage und schreibe 17 Verkehrsübertretungen begangen. Die Beamten wollten den Jugendlichen im Zuge eines Schwerpunkts gegen Jugendkriminalität kontrollieren. Ein Polizist hat bei der Verfolgung 2 Schreckschüsse abgegeben. Der Jugendliche kann dennoch zunächst entkommen, wird aber wenig später geschnappt. Mehrere Ex-Fußballprofis fordern heute einen Neuanfang an der Spitze der FIFA. In einem Statement auf Instagram sagen unter anderem der Franzose Michael Silvestre und der Engländer David James, dass die derzeitige Führung die Fähigkeit verloren hat, zwischen ihren eigenen Interessen und dem, was das Beste für den Fußball ist, zu unterscheiden. Die FIFA habe Spieler und Fans bei wichtigen Entscheidungen übergangen. Österreichs Europaministerin Claudia Bauer stellt die EU-Zuständigkeit in der Sozialpolitik in Frage. In einem Interview mit der APA sagt sie, dass die EU-Kommission kleiner werden muss und sich auf ihre Kernaufgaben konzentrieren soll. Kritik kommt von der SPÖ. Die EU-Sozialpolitik sei eine tragende Säule der Union, so die EU-Abgeordnete Evelyn Regner. Hitze- und Dürreperioden, wie sie Österreich zuletzt erlebt hat, sind gekommen, um zu bleiben. Das sagen heute Forscher der BOKU Wien. Sie fordern einen umfassenden Umbau des gesamten Ernährungssystems. Laut einer aktuellen Studie gehen 80% der landwirtschaftlichen Betriebe in Österreich davon aus, dass der Klimawandel Auswirkungen auf sie hat. 40% sehen das für sie als existenzgefährdet.
2: Zum Wetter heute Nachmittag bewölkt. Ab und zu wird es noch regnen, im Osten hat es bis zu 28 Grad. Sehr sommerlich die restliche Woche, bis zu 30 Grad morgen, über 30 sogar übermorgen. Morgen am Mittwoch noch ein paar Schauwolken am Nachmittag, Donnerstag sieht es durchweg sonnig aus. Das kurze Update von den Straßen, Niederösterreich S1 Richtung Vösendorf. Der Tunnel Rannersdorf ist wieder frei, die Unfallstelle geräumt, gibt aber noch ein bisschen Reststau. Oberösterreich B127 Richtung Rohrbach in Puchenau gibt's Bauarbeiten. Staut zurück bis Linz, 30 Minuten länger. Gute Fahrt.
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3: Und ich bin der Martin. Schönen Nachmittag.

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1: Was gibt es Schöneres als richtig gelungene musikalische Comebacks? Nicht nur die A-Teens haben sich heuer nach Jahrzehnten eindrucksvoll in den Charts zurückgemeldet. Auch eine gewisse Sporty Spice sorgt da plötzlich wieder für Furore. Melanie C. Was hat die da heuer bitte für einen Mega-Banger ausgepackt? Sweat spiele ich dir jetzt gleich. Außerdem mit dabei diese Stunde Eric Pritz und Sailor Moon. Ich bin der Martin, schönen Nachmittag.

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1: Ein 15-jähriger Bub ist gestern Abend in Wien Favorit mit einem E-Scooter vor der Polizei geflüchtet und hat dabei sage und schreibe 17 Verkehrsübertretungen begangen. Die Beamten wollten den Jugendlichen im Zuge eines Schwerpunkts gegen Jugendkriminalität kontrollieren. Ein Polizist hat bei der Verfolgung 2 Schreckschüsse abgegeben. Der Jugendliche kann dennoch zunächst entkommen, wird aber wenig später geschnappt. Mehrere Ex-Fußballprofis fordern heute einen Neuanfang an der Spitze der FIFA. In einem Statement auf Instagram sagen unter anderem der Franzose Michael Silvestre und der Engländer David James, dass die derzeitige Führung die Fähigkeit verloren hat, zwischen ihren eigenen Interessen und dem, was das Beste für den Fußball ist, zu unterscheiden. Die FIFA habe Spieler und Fans bei wichtigen Entscheidungen übergangen. Österreichs Europaministerin Claudia Bauer stellt die EU-Zuständigkeit in der Sozialpolitik in Frage. In einem Interview mit der APA sagt sie, dass die EU-Kommission kleiner werden muss und sich auf ihre Kernaufgaben konzentrieren soll. Kritik kommt von der SPÖ. Die EU-Sozialpolitik sei eine tragende Säule der Union, so die EU-Abgeordnete Evelyn Regner. Hitze- und Dürreperioden, wie sie Österreich zuletzt erlebt hat, sind gekommen, um zu bleiben. Das sagen heute Forscher der BOKU Wien. Sie fordern einen umfassenden Umbau des gesamten Ernährungssystems. Laut einer aktuellen Studie gehen 80% der landwirtschaftlichen Betriebe in Österreich davon aus, dass der Klimawandel Auswirkungen auf sie hat. 40% sehen das für sie als existenzgefährdet.
2: Wetter-Update, heute Abend noch ein paar Schauer möglich, über Nacht dann trocknet es auf, 10 bis 18 Grad als Tiefstwert. Mittwoch Sonne und Wolken, erst nachmittags dann noch ein bisschen Regen, 30 Grad sind durchaus wieder möglich, Donnerstag noch heißer, über 30 und überwiegend sonnig. Das ist auf den Straßen los, Niederösterreich, 21 Richtung Westautobahn, Achtung bei Heiligenkreuz, da steht ein defekter LKW, kurzer Stau. Tangente in Wien, Richtung Kagran-Stau zwischen Laberg-Tunnel und Knotenprater, Richtung Südautobahn Stau zwischen Stadlau und Knotenprater und dann nochmal weiter vorne in der Hansung-Kurve Stau. Und Steiermark S6 Richtung Wien, ein Unfall bei Kindberg, es ist nur die rechte Spur frei, 3 Kilometer Stau. Gute Fahrt!
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1: 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Wie passt der King of Rock'n'Roll mit Eurodance zusammen? Na, indem sich der holländische DJ JXL im Jahr 2002 den Elvis-Hit A Little Less Conversation geschnappt und mit richtig fetten Beats unterlegt hat. Das Resultat? Platz 1 in den UK und in den Schweizer Charts und auch bei uns in Österreich wochenlang in den Top 3. Und ich spiele dir den Mega-Banger in Kürze und zwar gleich nach Corona. Ich bin der Martin, schönen Nachmittag.

0: Fischer mit Don't and I, auch so ein brandaktueller Banger von heuer. Und davon haben wir noch deutlich mehr für dich, vor allem heute am Dienstag.
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1: Ein 15-jähriger Bub ist gestern Abend in Wien-Favoriten mit einem E-Scooter vor der Polizei geflüchtet und hat dabei sage und schreibe 17 Verkehrsübertretungen begangen. Die Beamten wollten den Jugendlichen im Zuge eines Schwerpunkts gegen Jugendkriminalität kontrollieren. Ein Polizist hat bei der Verfolgung 2 Schreckschüsse abgegeben. Der Jugendliche kann dennoch zunächst entkommen, wird aber wenig später geschnappt. Mehrere Ex-Fußballprofis fordern heute einen Neuanfang an der Spitze der FIFA. In einem Statement auf Instagram sagen unter anderem der Franzose Michael Silvestre und der Engländer David James, dass die derzeitige Führung die Fähigkeit verloren hat, zwischen ihren eigenen Interessen und dem, was das Beste für den Fußball ist, zu unterscheiden. Die FIFA habe Spieler und Fans bei wichtigen Entscheidungen übergangen. Österreichs Europaministerin Claudia Bauer stellt die EU-Zuständigkeit in der Sozialpolitik in Frage. In einem Interview mit der APA sagt sie, dass die EU-Kommission kleiner werden muss und sich auf ihre Kernaufgaben konzentrieren soll. Kritik kommt von der SPÖ. Die EU-Sozialpolitik sei eine tragende Säule der Union, so die EU-Abgeordnete Evelyn Regner. Hitze- und Dürreperioden, wie sie Österreich zuletzt erlebt hat, sind gekommen, um zu bleiben. Das sagen heute Forscher der BOKU Wien. Sie fordern einen umfassenden Umbau des gesamten Ernährungssystems. Laut einer aktuellen Studie gehen 80% der landwirtschaftlichen Betriebe in Österreich davon aus, dass der Klimawandel Auswirkungen auf sie hat. 40% sehen das für sie als existenzgefährdet.
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2: Wetter-Update. Heute Abend noch ein paar Schauer möglich. Über Nacht dann trocknet es auf. 10 bis 18 Grad als Tiefstwert. Mittwoch Sonne und Wolken. Erst nachmittags dann noch ein bisschen Regen. 30 Grad sind durchaus wieder möglich. Donnerstag noch heißer. Über 30 und überwiegend sonnig. Kurzer Blick auf die Straßen. Tangente in Wien, A23 Richtung Kagranstauz zwischen Labergtunnel und Knotenprater. Richtung Südautobahn vor allem zwischen Stadlau und Knotenprater. Linz A7 Richtung Westautobahn, Stau zwischen Salzburger Straße und Knoten Linz. Staus auch vor dem Römerbergtunnel Richtung Lände. Und im Buchenau gibt's Bauarbeiten Richtung Rohrbach, also auf der B127 immer wieder Zeitverlust, 20 Minuten der Stau, teilweise zurück bis Linz. Um Salzburg A10 Richtung Salzburg, Blockabfertigung bei Werfen, Stau und 30 Minuten länger. Gute Fahrt!
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3: Und ich bin der Martin, kurz nach 17 Uhr rein in die neue Stunde mit Blümchen.

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Mit all deinen Lieblings-Dance-Hits geht's in Richtung Feierabend. Und falls du gerade am Heimweg im Stau stehst, falls noch mühsame Abendeinkäufe anstehen oder daheim noch ein bisserl Haushalt auf dich wartet, keine Sorge, kennen wir alle, aber dank uns machen sogar die lästigsten Dinge inzwischen ein bisserl Spaß. Alles nur eine Frage der richtigen Musik und jede Menge Motivationsbooster kommen in dieser Stunde unter anderem noch von Masterboy, Imperio und Gigi D'Agostino. Los geht's aber mal mit Dream. Ich bin der Martin, na dann, legen wir los. Dream.

die Spice Girls hier auf Krone Hit Eurodance Express und ich hoffe, du bist bereits Teil der Community. Falls nicht, schnell ändern. Folge auch du uns auf Insta. Es wartet dort unter anderem gerade unser Millennium Beats Gewinnspiel auf dich. Den Kontakt findest du auf eurodance.at.

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0: hier auf Kronehit Eurodance Express, the rhythm of your life. So, wie es mit den Temperaturen in den nächsten Tagen weitergeht, das klären wir in Kürze. Alle Wetterdetails bekommst du in unserem Serviceblock um Punkt, und zwar gleich nach den Nachrichten. Bis dahin aber noch allerfeinste Dancebeats, jetzt gleich vom Maestro. Hier kommt für dich Gigi D'Agostino. Schönen Dienstag.
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1: Integrationsministerin Claudia Bauer stellt heute eine neue Broschüre vor, die Mädchen mit Migrationshintergrund stärken soll. Das Handbuch richtet sich vor allem an Schulen und Pädagoginnen und Pädagogen. Mädchen würden eine Umgebung brauchen, in der sie ohne Zwang und selbstbestimmt sich selbst sein könnten, so Bauer. Dieser geschützte Ort sei für viele Mädchen die Schule. Mehrere Ex-Fußballprofis fordern heute einen Neuanfang an der Spitze der FIFA. In einem Statement auf Instagram sagen unter anderem der Franzose Michael Silvestre und der Engländer David James, dass die derzeitige Führung die Fähigkeit verloren hat, zwischen ihren eigenen Interessen und dem, was das Beste für den Fußball ist, zu unterscheiden. Die FIFA habe Spieler und Fans bei wichtigen Entscheidungen übergangen. Österreichs Europaministerin Claudia Bauer stellt die EU-Zuständigkeit in der Sozialpolitik in Frage. In einem Interview mit der APA sagt sie, dass die EU-Kommission kleiner werden sollte und es ein Rotationsprinzip geben sollte. Außerdem fordert sie eine deutliche Kürzung des EU-Mehrjahresbudgets. Hitze- und Dürreperioden, wie sie Österreich zuletzt erlebt hat, sind gekommen, um zu bleiben. Das sagen heute Forscher der BOKU Wien. Sie fordern einen umfassenden Umbau des gesamten Ernährungssystems. Laut einer aktuellen Studie gehen 80% der landwirtschaftlichen Betriebe in Österreich davon aus, dass der Klimawandel Auswirkungen auf sie hat. 40% sehen das für sie als existenzgefährdet.
2: Rheintal, Südsteiermark, Südburgenland. Nur dort zeigen sich aktuell ein paar zaghafte Sonnenstrahlen. Die meisten Schauer im Moment zwischen Kitzbühel und Mattersburg und trocken wird es erst nach Mitternacht. Und auch wenn es morgen weiterhin so solalei ist, wird es deutlich wärmer. Über 30 Grad kriegen die meisten aber erst am Donnerstag. Hier ist der Verkehrsüberblick für den Dienstagabend. Wir starten in Wien. A23 Richtung Kagran, Stop and Go zwischen dem Lahrbergtunnel und dem Knoten Grazer. Stau auch auf der A4 stadteinwärts ab Simmering. Und in der Gegenrichtung steht hier im Stau zwischen Stadlau und dem Knoten Grazer. Die Unfallstelle im Absbergtunnel ist aber geräumt. Steiermark A2 Richtung Klagenfurt bei Pinkau, da hat's gekracht, gibt es einen kurzen Stau, bitte Vorsicht. Oberösterreich A7 Richtung Westautobahn, Stau zwischen der Wiener Straße und der Salzburger Straße, Stau auch auf der Umfahrung Traun bei Heid. B127 Rohrbacher Bundesstraße Richtung Rohrbach in Buchenau gibt es Bauarbeiten, es staut schon bis Linz zurück, Zeitverlust hier 20 Minuten, weicht am besten rechtzeitig aus, zum Beispiel über die Hansberg-Landesstraße. Und dann noch Salzburg. A10 Richtung Salzburg zwischen Hallein und Salzburg Süd. Abschnittsweise Stau wegen Überlastung und auch da 20 Minuten mehr Fahrzeit einplanen. Gute Fahrt!
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3: So ist es. Bei uns heißt es jeden Dienstag um 18 Uhr New Rodance. Eine Stunde lang gibt es für dich die neue Generation an Dance Hits. Wir widmen uns jetzt dem Best of der musikalischen Jetztzeit. Und da mischen auch einige Kolleginnen und Kollegen aus Österreich mit. Spätestens seit seinem Song Contest Beitrag Halo liebt ihn ohnehin die ganze Nation. Und seine brandaktuelle, die heißt Self-Aware und ist so ein großartiger Banger. Volumen auf, hier ist für dich Lumix.
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1: So klingt's ja also, die neue Generation Dance Hits. Du hörst Eurodance. Bis 19 Uhr spielen wir nur Banger aus den 2020er Jahren. Also die ganz aktuelle Ware. Und weiter geht's jetzt mit dem offiziellen Song der heurigen Fußball-WM. Natürlich für uns Eurodancer mit richtig fetten Beats verfeinert. Hier ist für dich Shakira mit Dai Dai.
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1: So klingt sie also, die neue Generation an Dance Hits. Du hörst New Rodance. Jeden Dienstag gibt es von 18 bis 19 Uhr das musikalische Dance Best of der Jetztzeit. Wir spielen dir eine Stunde lang nur Dance Hits aus den 2020ern. So wie diesen hier, das ist Bebe Rexha.
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1: Die Puchberger Bahn in Niederösterreich wird umfassend modernisiert. An 7 Bahnhöfen starten jetzt die Umbauarbeiten, die bis September 2027 abgeschlossen sein sollen. Insgesamt werden über 144 Millionen Euro investiert. Neben der Erneuerung der Bahnsteige und der Herstellung der Barrierefreiheit werden auch Gleise und Weichen neu errichtet. Polizei in Tirol hat eine 9-köpfige Drogenbande in Kufstein ausgeforscht. 6 Personen sitzen derzeit in U-Haft, 3 weitere sind auf freiem Fuß angezeigt worden. Die Männer sollen seit 2025 knapp 2 Kilo Kokain und rund 39 Kilo Cannabiskraut im Umlauf gebracht haben. Integrationsministerin Claudia Bauer stellt heute eine neue Broschüre vor, die Mädchen mit Migrationshintergrund stärken soll. Das Handbuch richtet sich vor allem an Schulen und Pädagoginnen und Pädagogen. Mädchen würden eine Umgebung brauchen, in der sie ohne Zwang und selbstbestimmt sie selbst sein könnten, so Bauer. Dieser geschützte Ort sei für viele Mädchen die Schule. Die Energie Steiermark errichtet in der Südsteiermark einen neuen Photovoltaikpark. Die Anlage soll künftig den Strombedarf von rund 8.300 Haushalten decken. Unter den Solarmodulen sollen in Zukunft Schafe weiden. Die Inbetriebnahme ist für das zweite Quartal 2027 geplant.
2: Das ist ein Roulette-Spiel, wo ihr was so abkriegt, schauermäßig. Im Moment ist es im Gasteinertal ziemlich unlustig oder auch rund um Leibniz, Spielfeld oder auch rund um den Neusiedlersee. Das ändert sich auch nicht. Erst ab der zweiten Nachthälfte wird es dann trocken und die Nacht gibt zwischen 10 Grad im Lungau her, aber auch 18 Grad in der Wiener Innenstadt. Morgen scheint in Summe überall, zumindest für ein paar Stunden, die Sonne. In der Früh ist es ein bisschen nebelig, aber das ist jetzt dann nicht so dramatisch. Viel erfreulicher sind dann die 23 bis 30 Grad, am Donnerstag bis zu 33. Oberösterreich B127, das ist die Rohrbacher Brunnenstraße Richtung Rohrbach. Da gibt es in Buchenau weiterhin Bauarbeiten, staut bis Linz zurück. Zeitverlust ändert sich auch nicht. Bleibt bei 20 Minuten. Eine Viertelstunde lässt ihr in Salzburg liegen, auf der A10 Richtung Salzburg zwischen Hallein und Salzburg Süd. Auch da Stau wegen Überlastung. Gute Fahrt!
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3: Und ich bin der Martin, hi!

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1: 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Ja, ja, der Eurodance und E-Band-Treue, nicht immer die einfachste Kombi. Zugegeben, da wurden über die Jahrzehnte ja zahlreiche Sängerinnen, Rapper und DJs innerhalb der bekannten Bands und Kombos ausgetauscht. Aber umso schöner, dass Toni Kotura und seine Crew auch nach über 3 Jahrzehnten immer noch in Originalbesetzung auf der Bühne stehen. Die Fun Factory, absoluter Eurodance-Kult-Act, spiele ich dir jetzt gleich. Außerdem mit dabei diese Stunde DJ Bobo und die 2 Unlimited. Ich bin der Martin, schönen Dienstagabend.

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Darris und Finlay hier auf KRONE HIT Eurodance Express. Mit all deinen Lieblingsdance-Hits geht's durch den Abend und die Nacht. Morgen früh weckt dich wieder meine Kollegin Lisa ab 6 Uhr in unserem Wake-Up Express. Ich wünsche dir noch einen schönen Dienstagabend, genieß die Zeit und stay tuned!

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1: Das ist ein wundervolles Thema für eine Ballade.

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1: Die Puffberger Bahn in Niederösterreich wird umfassend modernisiert. An 7 Bahnhöfen starten jetzt die Umbauarbeiten, die bis September 2027 abgeschlossen sein sollen. Insgesamt werden über 144 Millionen Euro investiert. Neben der Erneuerung der Bahnsteige und der Herstellung der Barrierefreiheit werden auch Gleise und Weichen neu errichtet. Mehrere Ex-Fußballprofis fordern heute einen Neuanfang an der Spitze der FIFA. In einem Statement auf Instagram sagen unter anderem der Franzose Michael Silvestre und der Engländer David James, dass die derzeitige Führung die Fähigkeit verloren hat, zwischen ihren eigenen Interessen und dem, was das Beste für den Fußball ist, zu unterscheiden. Die FIFA habe Spieler und Fans bei wichtigen Entscheidungen übergangen. Österreichs Europaministerin Claudia Bauer stellt die EU-Zuständigkeit in der Sozialpolitik in Frage. In einem Interview mit der APA sagt sie, dass die EU-Kommission kleiner werden sollte und es ein Rotationsprinzip geben sollte. Außerdem fordert sie eine deutliche Kürzung des EU-Mehrjahresbudgets. Integrationsministerin Claudia Bauer stellt heute eine neue Broschüre vor, die Mädchen mit Migrationshintergrund stärken soll. Das Handbuch richtet sich vor allem an Schulen und Pädagoginnen und Pädagogen. Mädchen würden eine Umgebung brauchen, in der sie ohne Zwang und selbstbestimmt sie selbst sein könnten, so Bauer. Dieser geschützte Ort sei für viele Mädchen die Schule.
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2: Landeck, Imst, Differegental in Osttirol, zwischen Spital an der Drau und Wolfsberg, dort gibt es ein paar wolkenlose Flecken. Die meisten Schauer im Moment im Pongau und im Lungau, sehr starke, teilweise auch Gewitter zwischen Feldbach und Jennersdorf. Trocken wird es erst ab der zweiten Nachthälfte und auch wenn es morgen weiterhin so lala ist, wird es aber deutlich wärmer und über 30 Grad kriegen die meisten dann unter Anführungszeichen erst am Donnerstag. Hier ist der kurze Verkehrsüberblick für den Dienstagabend mit nur einer Meldung aus Oberösterreich, betrifft die B126, die Leonfeldener Bundesstraße in Linz, weiterhin nach einem Crash gesperrt, bitte großräumig ausweichen. Gute Fahrt!

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